Ja, einen schönen guten Abend. 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Mein Name ist Dieter und ich werde Sie heute Abend durch das Programm begleiten. Ich habe viel gemischte Musik mitgebracht und haben Sie viel Spaß mit der nächsten Stunde. Und hier geht's los.

möchte mich hier natürlich wieder bedanken, nicht nur für unsere Donnerstag-Zuhörer, auch für heute Abend die Leute, die uns immer am Dienstagabend auch mal zuhören, denn das sind ja auch schöne Abende wie der Montagabend vom 7 bis 8 und der Dienstagabend vom 7 und 8. Es ist ja nicht immer nur der Donnerstag. Also viel Spaß weiter.

Ja, ich rede immer gern vom Wetter. Da musste ich lachen, da bin ich da vor ein paar Tagen im Auto gefahren, hab dazu gehört, da war die Podcasterin da mittags da, da haben sie von dem Wetter geredet und da sagt sie, die eine da, ja, was ist denn jetzt, es wird ja richtig kalt da, muss ich mich daran gewöhnen? Und da sagt die Expertin, ja, wir haben an sich Winter. Und dann sagt sie wieder, ja, die reden von der Global Warming. Soll das nicht schön warm sein? Dann hat die andere wieder gesagt, die Expertin, ja, wir haben aber Winter. Und da muss ich so richtig lachen, dass Leute manchmal nicht verstanden haben, dass wir also wirklich doch noch Winter haben. Ja, wie geht's weiter?

Ja, und was ist denn da los in dem Club, dem deutschen Club Tivoli? Natürlich ein paar Tagen am Donnerstag ist wieder Salsa-Nacht, wo man wieder Salsa lernen kann und auch wieder Social-Nacht. Und das ist immer schön und immer schön bunt. Und natürlich, die Küche ist immer geöffnet von Donnerstag, Freitag, Samstag von 5 Uhr anwärts. Und natürlich, die Küche ist dann auch offen am Donnerstagabend fürs Restaurant. Dann am Freitag, da ist ja immer schön viel los. Und manchmal spielt auch das Akkordeon dann da in dem Restaurant. Und was haben wir denn da? Ja, und die Jungs vom Stammtisch sind natürlich immer da am Freitag auch. Und dann am Samstag, da ist auch manchmal ein Akkordeon in dem Restaurant. Und dann haben wir in der großen Halle, da spielt wieder Sam von Fiesta, auch viele italienische Lieder zum Tanzen für den Tango, den Cha-Cha-Cha und so weiter. Das ist ja immer viel Spaß, da kommen ja immer viele Freunde zusammen. Ja, weiter mit Musik.

0: gibt's ein Wiedersehen.
1: 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Weiter mit Musik.

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Ja, so schön, dass uns immer die Deutschen, die Österreicher und die Schweizer zuhören. Und ich möchte zu all diesen Gruppen vielen Dank sagen. Immer schön am Montag, Dienstag und am Donnerstag uns zuzuhören. Und dann manchmal natürlich trifft man auch die Leute, wenn man zu diesen Festivals geht. Ja, und Festival und Functions sind ja immer genug durch das Jahr in den Kirchen und in alten Gemeinden. Ist ja immer toll. Ja, und jetzt sind schon alle wieder am Arbeiten an dem Oktoberfest. Ja, der Oktober ist ja doch noch eine Weile weg, aber das geht ganz schön schnell und dann fangen die schon alle an, überall zu sein. Sogar auch der haben den in den Schulen jetzt. Und natürlich der Club, German Club TV, hat natürlich auch wieder ein ganz großes Oktober.

Ja, nun kommen wir zu den nächsten Programmen in der nächsten Woche und so. Was haben wir denn da? Ja, nächsten Donnerstag am 20. August, da ist der Siegfried zu hören, morgens von 9 bis um 11 Uhr. Das ist immer schön, hat immer viele Sachen zu sagen. Und dann den kommenden Montag danach, den 24. August, da ist der Bernd am Band. Der springt da rein für den Rudi, weil er ein Obersee ist, also in Deutschland und so weiter. Am 25. August ist der Gary und der Dirk abends zu hören, mit denen ihrem Programm. Und dann den Donnerstag, den 27. August, morgens von 9 bis 11 Uhr. Ja, da bin ich wieder da, weil ich mache das Programm dann für den Rudi. Und, oh ja, und der Donnerstag danach bin ich auch wieder dran. Ja, da kriegen sie von mir da für 2 Wochen den Donnerstag morgen. Also schön reinhören. Nicht vergessen den Montag und die Dienstage auch. Also da haben wir dann wieder also den Siegfried nächsten Donnerstag, den Bernd am Montag, den Gerhard und Dirk den Dienstag und dann komme ich wieder rein am 27. August und weiter geht's mit Musik.

Ja, nun ist die Stunde schon bald wieder rum. Das war wieder toll. Nicht vergessen, am Donnerstag reinzuhören mit dem Sigi. Und wir hören uns dann wieder in ein paar Wochen. Bis dann und tschüss.